Vandaag, dat was weer een zeer schöne Schallplatte van Freddy Brecker, oder nicht? Ja. Ja, das waren die Sonne geht auf. Und nur ist es Zeit für Micha Verhoeven. Hier ist sie mit When I Found You.